0: Nacht ist in der Südhälfte Deutschlands heute sternenklar. Im Norden sind deutlich mehr Wolken unterwegs und da kann es auch immer wieder mal anfangen zu regnen, gerade entlang von Nord- und Ostsee. Die Tiefstwerte heute Nacht 12 bis 19 Grad. Tagsüber ist es ähnlich zweigeteilt. In der Nordhälfte starten wir schon nass und grau rein in den Tag. Das sind dann auch Sturmböen möglich und einzelne Gewitter. Im Süden Sonne, aber auch hier ein kräftiger Wind. Die Temperaturen: Recklinghausen heute 22 Grad, Zwickau 23, Würzburg bis zu 25 Grad. Am Wochenende wird es dann ein bisschen unbeständig bleiben.
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0: Ich bin Yves Simon. In Deutschland ist die Zahl der Flüchtlinge, die hier leben, im ersten Jahr leicht gesunken. Jetzt sind es rund 3,5 Millionen. Das sind 20.000 weniger, berichtet die Neue Osnabrücker Zeitung. Ursache sind Abschiebungen, Ausreisen, aber auch Einbürgerungen. Besonders bei Geflüchteten aus der Ukraine nimmt der Zuwachs gerade deutlich ab. Ja, und gleichzeitig treibt Deutschland auch seinen Plan zu sogenannten Return Hubs weiter voran. In diese geplanten Abschiebezentren sollen ausreisepflichtige Ausländer kommen, die nicht in ihre Herkunftsländer zurückgebracht werden können. Heute trifft sich Innenminister Dobrindt in Kopenhagen mit Vertretern aus den Niederlanden, Österreich, Griechenland und Dänemark, um hier einen Schritt mal weiter zu kommen. Für uns berichtet Sigrid Harms.
2: Die Länder wollen diese Abschiebezentren gemeinsam in Staaten außerhalb der EU einrichten. Mit welchen Ländern man im Gespräch ist, ist aber vorerst vertraulich. In den sogenannten Return Hubs sollen Ausländer untergebracht werden, die nicht abgeschoben werden können. Zum Beispiel, weil sich ihr Heimatland im Krieg befindet oder sie nicht zurücknehmen will. Das kann abgelehnte Asylbewerber gleichermaßen betreffen wie Ausländer, die sich strafbar gemacht haben.
0: Zum Tennis. Eva Lüß ist als letzte deutsche Spielerin bei den US Open ausgeschieden. Die Weltranglisten 98. hat ihr Zweitrundenduell gegen die French Open-Siegerin Mira Andreeva klar verloren mit 0 zu 6 und 2 zu 6. Und sie war vor allem im ersten Satz chancenlos. Nach einer schwierigen Saison bleibt ihr Erstrundensieg in New York ein wichtiger Erfolg. Im Turnier ist jetzt aus deutscher Sicht nur noch Alexander Zverev mit dabei.

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0: Nacht ist in der Südhälfte Deutschlands heute sternenklar. Im Norden sind deutlich mehr Wolken unterwegs und da kann es auch immer wieder mal anfangen zu regnen, gerade entlang von Nord- und Ostsee. Die Tiefstwerte heute Nacht 12 bis 19 Grad. Tagsüber ist es ähnlich zweigeteilt. In der Nordhälfte starten wir schon nass und grau rein in den Tag. Da sind dann auch Sturmböen möglich und einzelne Gewitter. Im Süden Sonne, aber auch hier ein kräftiger Wind. Die Temperaturen: Recklinghausen heute 22 Grad, Zwickau 23, Würzburg bis zu 25 Grad. Am Wochenende wird es dann ein bisschen unbeständig bleiben.
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0: Ich bin Yves Simon. Volkswagen macht ernst. Weltweit sollen 50.000 Jobs wegfallen, zusätzlich zu denen, die sowieso schon gestrichen wurden. Der VW-Aufsichtsrat hat am Abend den Sanierungsplan des Vorstands gebilligt. Außerdem stehen damit die Werke Emden, Zwickau, Hannover und Neckarsulm auf dem Prüfstand. Zwar beteuert die Konzernspitze weiter, dass Werkschließungen immer nur das letzte Mittel sind, aber bisher gibt es auch keine Idee, wie diese Werke in den 2030er Jahren dann genutzt werden können, wenn die Modelle, die dort bisher gebaut werden, nicht mehr weitergeführt werden. Nach dem Fund eines verdächtigen Gegenstands an einem Umspannwerk in Dormagen zwischen Köln und Düsseldorf in Nordrhein-Westfalen geht die Polizei jetzt von einem Sabotagedelikt aus. Das ist gerade in der Nacht bekannt geworden. Den Ermittlern liegt nämlich ein Bekennerschreiben vor. Das hat die Kölner Polizei vorhin mitgeteilt. Der 1. FC Köln startet heute Abend den zweiten Spieltag der Fußball-Bundesliga. Es geht auswärts zum VfB Stuttgart. Die Kölner, die sind recht gut in die Saison gestartet mit einem 3:2 Auftaktsieg gegen Hoffenheim. Der VfB wiederum hat eine 1:5 Pleite im Auftaktspiel gegen den FC Bayern kassiert, hat also einiges gut zu machen. Außerdem für die Stuttgarter ist es auch die Generalprobe vor dem Champions League Auftakt gegen Stavanger. Anstoß heute Abend zwischen Köln und Stuttgart ist um 20:30 Uhr.

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0: Tag startet in der Nordhälfte nass, vor allem entlang der Küsten kann es regnen oder auch im Nordosten haben wir einige Schauer, die Tiefstwerte 19 bis 12 Grad. Im Süden ist es dagegen sternenklar und hier haben wir auch eher die 12 Grad, also ein bisschen frischer. Tagsüber bleibt es bei der Wetterzweiteilung, da wird sich heute nichts dran ändern. Es geht allerdings rauf auf 22 bis 32 Grad. Am Wochenende bleibt es teilweise ein bisschen verregnet.
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0: Ich bin Yves Simon. Nach dem Fund eines verdächtigen Gegenstands an einem Umspannwerk in Dormagen in Nordrhein-Westfalen geht die Polizei jetzt von einem Sabotagedelikt aus. Ein Bekennerschreiben verweist offensichtlich auf weitere Fälle in NRW und Brandenburg. Der mutmaßliche Abschlussapparat wird noch untersucht. Parallel prüfen die Ermittler auch andere Umspannwerke in der Region. Außer in Bergheim wurden bisher keine Schäden festgestellt, heißt es. Überraschende Einigung am Abend in Wolfsburg. Der Aufsichtsrat von Volkswagen hat dem Sparpaket des Konzernvorstands einstimmig zugestimmt. Dabei will der Autobauer in den nächsten Jahren unter anderem 50.000 zusätzliche Stellen weltweit streichen. Ursula Winkler berichtet.
2: Es sind tiefe Einschnitte. Zusätzlich zum bereits beschlossenen Arbeitsplatzabbau werden weitere zehntausende Stellen gestrichen. Wie viele Jobs hierzulande abgebaut werden, ist noch unklar, aber es wird ein deutlicher Anteil sein. Ab dem Jahr 2031 stehen außerdem vier Standorte auf der Kippe. Die VW-Werke Emden, Zwickau und Hannover sowie das Audi-Werk in Neckarsulm. Für sie könne aktuell keine wettbewerbsfähige Folgebelegung gewährleistet werden, hieß es.
0: Zum Start der Ära Jürgen Klopp als Fußball-Bundestrainer gibt es eine besondere Trikot-Überraschung. Ausrüster Adidas aus Herzogenaurach bringt zum Start in die Nations League ein neues Jersey raus. Es ist ein Abschiedstrikot, in dem wird die DFB-Elf am 24. September in Amsterdam gegen die Niederlande auflaufen. Der langjährige Ausrüster verabschiedet sich zum Jahresende. Ab 2027 übernimmt dann Nike. Wie das neue Trikot aussieht, das ist noch geheim.

0: Deutschlandwetter. Im Süden ist es auch am Abend noch warm mit 24 bis 29 Grad. Im Norden schauerartiger Regen, an der See mit Gewittern und böig starkem bis stürmischem Wind. Morgen bleibt die Nordhälfte bewölkt mit schauerartigem Regen, im Süden sommerlich trotz kräftigem Wind. Höchstwerte morgen in Wuppertal 21 Grad, Celle 22, Jena 28 und Regensburg 29 Grad.
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0: Ich bin Jutta Ribrock. Es ist 20 Uhr. Guten Abend. Die Polizei hat am Hauptstadtflughafen BER das Terminal 1 geräumt. Das bestätigte ein Sprecher der Polizei. Eine Frau habe beim Service Point der Bundespolizei gesagt, sie habe einen gefährlichen Stoff dabei. Die Fluggäste wurden aufgefordert, das Gebäude zu verlassen. Die deutsche Wirtschaft könnte in diesem Jahr laut unverhofft guten Konjunkturprognosen ihre langjährige Krise überwinden. 5 führende Wirtschaftsforschungsinstitute haben ihre Erwartungen für 2026 kräftig erhöht. Heute heißt es auch vom Münchner IFO-Institut, dass die Forscher für dieses Jahr mittlerweile ein Wachstum von 1,4% erwarten, statt wie bisher nur 0,8%. Netflix erhöht die Preise in Deutschland nach mehr als 2 Jahren. Der Videostreaming-Marktführer begründet das wieder mit einem größeren Angebot. Das teuerste Premium-Abo mit 4K-Bildqualität und 3D-Sound kostet nun pro Monat 21,99 Euro statt 19,99 €. Das Abo mit Werbung wird ebenfalls 2 Euro teurer und kostet dann 6,99 €.

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1: Deutschlandwetter. Im Süden ist es auch am Abend noch warm mit 24 bis 29 Grad. Im Norden schauerartiger Regen, an der See mit Gewittern und böig starkem bis stürmischem Wind. Morgen bleibt die Nordhälfte bewölkt mit schauerartigem Regen, im Süden sommerlich trotz kräftigem Wind. Höchstwerte morgen in Wuppertal 21 Grad, Celle 22, Jena 28 und Regensburg 29 Grad.
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1: Ich bin Jutta Ribrock. Es ist 20 Uhr. Guten Abend. Die Polizei hat am Hauptstadtflughafen BER das Terminal 1 geräumt. Das bestätigte ein Sprecher der Polizei. Eine Frau habe beim Service Point der Bundespolizei gesagt, sie habe einen gefährlichen Stoff dabei. Die Fluggäste wurden aufgefordert, das Gebäude zu verlassen. Die deutsche Wirtschaft könnte in diesem Jahr laut unverhofft guten Konjunkturprognosen ihre langjährige Krise überwinden. 5 führende Wirtschaftsforschungsinstitute haben ihre Erwartungen für 2026 kräftig erhöht. Heute heißt es auch vom Münchner IFO-Institut, dass die Forscher für dieses Jahr mittlerweile ein Wachstum von 1,4% erwarten, statt wie bisher nur 0,8%. Netflix erhöht die Preise in Deutschland nach mehr als 2 Jahren. Der Videostreaming-Marktführer begründet das wieder mit einem größeren Angebot. Das teuerste Premium-Abo mit 4K-Bildqualität und 3D-Sound kostet nun pro Monat 21,99 Euro statt 19,99 €. Das Abo mit Werbung wird ebenfalls 2 Euro teurer und kostet dann 6,99 €.
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2: Habt ihr Lust auf einen Kaffee, auf einen Cappuccino für die Ohren? Espresso geht auch. Dann habe ich gleich Musik aus Bella Italia, Ricky Poveri, Mama Maria nach Alanis Morissette. Ironic.

0: etwas sehr traurig, dieser Song.
1: Ja, aber ein Riesenklassiker auf der 80er, 90er Oldie-Antenne. Bill Withers, Ain't No Sunshine. Ich hoffe, im Herzen habt ihr immer Sonnenschein. Und wenn nicht, dann tanken wir diese Sonne jetzt mal auf.
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1: Weil wenn wir jetzt auftanken, einfach nochmal zur Ruhe kommen und ein Käffchen genießen oder nochmal die Bettdecke über den Kopf ziehen, dann geht's euch gut, dann strahlt die innerliche Sonne auf jeden Fall, okay? Das machen wir jetzt. 80er, 90er Oldie-Antenne mit Rod Stewart. Der Schlummersong für den heutigen Freitag. Hier ist The Downtown Train.

0: R.E.M. auf der 80er, 90er Oldie-Antenne. The One I Love und die großen Klassiker, die Golden Oldies, haben wir natürlich auch hier. Und da wecke ich euch gleich mit einem wunderbaren Hit aus dem Jahr 69 von Simon & Garfunkel. Und dazwischen gucken wir mal auf diesen heutigen Freitag, 4. September. Wer hat denn heute so Namenstag? Ach, guck mal, die Ida oder Iris feiert heute. Imke, Irmgard, dann die Rosa oder Rosi, Hermine, Svenja, also nicht Sven, nein, sondern Svenja und Suitbert. Das habe ich ja noch nie gehört. Suitbert. Suitbert, mach bitte die Hausaufgaben.
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2: Das Deutschlandwetter. Zum Start in den Tag ist es im Süden sonnig, im übrigen Land fällt Regen. Nach Norden hin auch immer wieder schauerartig. An den Küsten sind einzelne Gewitter und böig starker Wind dabei. Es geht rauf auf 25 Grad in Augsburg, 24 in Bonn, 21 Grad in Leipzig und 20 in Kiel.
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2: Ich bin Sophie Gareis. Es ist kurz vor 8:30. Guten Morgen. Erst ein Angriff auf das Stromnetz in Südbrandenburg, dann eine Störung an einem Umspannwerk in Bergheim. Die Ermittler gehen in beiden Fällen von Sabotage aus. Die Polizeigewerkschaft fordert deshalb jetzt mehr Geld für den Schutz der kritischen Infrastruktur. Konkret brauche es modernste Sensorik entlang der Hochspannungsleitungen oder auch digitale Überwachungssysteme. Vor einer möglicherweise entscheidenden Sitzung des VW-Aufsichtsrats ist die Zukunft mehrerer deutscher Werke ungewiss. Medienberichten zufolge soll die Produktion in Emden und Zwickau 2031, im Werk Hannover 2032 und im Audi-Werk Neckarsulm 2034 auslaufen. Dagegen gibt es heftigen Widerspruch aus der Politik und von Arbeitnehmervertretern. Der VW-Aufsichtsrat tagt morgen. Mauersegler, Schwarzmilane, Nachtigallen. Viele Vogelarten sind schon Richtung Süden gezogen und gerade unterwegs. Der große Vogelzug steht allerdings noch bevor. Momentan sammeln sich erste Kraniche an ihren großen Rastplätzen im Nordosten von Deutschland. Die meisten von ihnen ziehen dann bald auf die Iberische Halbinsel, viele aber auch nur

0: nach Frankreich.
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4: Vor allem die Damen werden sich jetzt gleich wieder freuen. Es kommt Ladies Night ums Eck mit Cool and the Gang. Dann ein Skandalsong von Falco, Genie Part 1. Und hier rein in das Mixtape mit Juice Newton, The Queen of Hearts.

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1: 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Wer hat verloren? 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

0: Newsflash!
1: In den letzten Monaten ist die Zahl der vermissten Personen dramatisch angestiegen. Die jüngste Veröffentlichung der lokalen Polizeibehörde berichtet von einem weiteren tragischen Fall. Es handelt sich um ein 19-jähriges Mädchen, das zuletzt vor 14 Tagen gesehen wurde. Die Polizei schließt die Möglichkeit nicht aus, dass es sich hier um ein Verbrechen handelt.

des 80er Mixtapes für euren Freitag. Oh, da kann das Wochenende doch kommen, ne? Cool and the Gang und Ladies Night. Schönen guten Morgen. Puh, das haben wir uns ein bisschen ausgepowert, wobei Albert Hammond kommt ja gleich. So ein Klassiker hier auf der 80er, 90er Oldie-Antenne. It never rains in Southern California. Und davor, halte ich wieder meinen Mund, heißt er auch Don't Speak No Doubt.

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6: Das Deutschlandwetter. In der Nordhälfte heute nass, südlich von Main und Mosel öfter Sonne und kräftiger Wind. Nachmittags können einzelne Gewitter und Sturmböen aufziehen. Es geht hoch auf 30 Grad in München, 25 in Berlin, 23 Grad in Bielefeld und 20 in Rostock. Morgen überall etwas durchwachsener, viele Schauer, zwischendrin etwas Sonne.
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6: Ich bin Sophie Gareis, es ist 7 Uhr, guten Morgen. Bergheim, Jenschwalde, München und jetzt auch Dormagen. In ganz Deutschland hat es zuletzt Angriffe auf die kritische Infrastruktur gegeben. Gestern Abend wurde ein verdächtiger Gegenstand an einem Umspannwerk in Dormagen entdeckt. Der Polizei liegt ein Bekennerschreiben vor, in dem auch auf die Fälle in Bergheim und Jenschwalde eingegangen wird. Auch in München ermittelt mittlerweile das Landeskriminalamt. Dort hat es einen mutmaßlichen Brandanschlag auf Rüstungsunternehmen gegeben. Der deutsche Autobauer VW hat seine Sparpläne im Konzern jetzt deutlich konkreter gemacht. Bis 2030 sollen weltweit rund 50.000 weitere Stellen wegfallen, darunter auch Managementposten. 4 Werke in Deutschland stehen außerdem ab 2031 auf der Kippe. Für die Standorte Emden, Zwickau, Hannover und Neckarsulm werde laut VW nach alternativen Verwendungsmöglichkeiten gesucht. Der KI-Entwickler OpenAI bringt eine neue Version von ChatGPT raus, ChatGPT 6. Der Chatbot ist noch leistungsstärker, kann also noch mehr Aufgaben erfüllen. Gleichzeitig gibt es mehr Sicherheitsvorkehrungen. Die Software wird besser überwacht, damit sie nicht vom Interesse der Nutzer abweicht, heißt es.
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7: Wunderschönen guten Morgen. Ganz gemütlich geht's rein in diesen Freitag. Das haben wir uns verdient. Gleich mit ABBA, Gimme, Gimme, Gimme, The Forbidden. Und Take My Breath Away.

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Crash Test Dummies auf der 80er, 90er Oli-Antenne. Und wie man auf so einen Titel eigentlich kommt. Und wenn man macht, dann schmeckt es ja eigentlich, ne? Und wenn ich an eine Currywurst denke, dann mache ich wirklich mit Pommes dazu. Oh, das ist lecker und das passt heute zum 4. September. Heute ist der Ehrentag der Currywurst. Ausgerechnet an dem Datum, an dem Hertha Heuwer sie angeblich 1949 in Berlin erfunden haben soll. Also sie hat sich die Rezeptur damals patentieren lassen. Auch wenn manche im Ruhrgebiet und in Hamburg jetzt anderer Meinung sind, wer wirklich als Erster auf die Idee kam, eine Currywurst zu erfinden. Wo die Currywurst am Ende auch herkommt, ist eigentlich völlig wurscht. Sie hat es geschafft, aus einer einfachen Currysoße ein echtes Stück deutscher Genussgeschichte zu machen. Auch in jeder Kantine. Oh ja, wenn's die gibt, da rennen alle rüber. Wo ist die Currywurst? Gib sie mir! Oh, heute der Ehrentag der Currywurst. Das ist lecker. 4. September ist heute. Gleich so ein richtig schöner Klassiker. Ein Golden Oldie von den Birds, Mr. Tambourine Man und davor Dionne Warwick. 80er, 90er Oldie-Antenne mit Heartbreak.

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5: Das Deutschlandwetter. Zweigeteilt heute. Schon am Morgen fällt in der Nordhälfte schauerartiger Regen. Das bleibt auch tagsüber so. Am Nachmittag kommen dort vereinzelt Gewitter und Sturmböen dazu. Südlich von Main und Mosel scheint häufiger die Sonne. Da ist es nochmal sommerlich. 20 Grad in Lübeck, 23 in Münster, 25 Grad in Berlin und 29 in Augsburg.
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5: Ich bin Sophie Gareis. Es ist kurz vor 7:30. Guten Morgen. Könnte es bald Abschiebezentren für ausreisepflichtige Personen geben? Darüber berät Bundesinnenminister Dobrindt heute in Kopenhagen mit seinen Kollegen aus Österreich, Dänemark, der Niederlande und Griechenland. Die sogenannten Return Hubs sollen außerhalb der EU entstehen. Von dort aus sollen die Menschen in Drittstaaten gebracht werden. Die EU führt offenbar auch schon Gespräche mit möglichen Partnerländern. Es sollte keine Vollsperrungen mehr bei der Generalsanierung der Bahn geben. Das fordert der Verkehrsclub Deutschland. Vollsperrungen dürften nur das letzte Mittel sein, so der VCD. Und wenn, dann auch nur ganz kurz. Sie seien vor allem für Pendler eine Katastrophe. Der Streaming-Anbieter Netflix erhöht in Deutschland wieder seine Preise. Beim Standard-Abo geht's von 13,99 Euro auf 15,99 Euro nach oben. Und das Abo mit Werbung kostet ab sofort 6,99 Euro statt 4,99 Euro. Zuletzt hatte Netflix die Preise in Deutschland im April 2024 erhöht.
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10: Ja. Herbert Grönemeyer habe ich gleich. Und zwar Musik, nur wenn sie laut ist, schon länger nicht mehr gehört, was? Bellstars und Aiko, Aiko, so eine schöne Perle. Und hier, jetzt wird's gefährlich. It's dangerous. Here's Roxette, das 80er Mixtape. 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

0: Und so gut, 80er Mixtape auf der 80er, 90er Oldie-Antenne. Herbie, Musik nur, wenn sie laut ist. Schönen guten Morgen, rein in diesen Freitag. Es ist der 4. September und ist so schön. Ich habe nämlich heute Morgen Besuch hier. Guten Morgen, Vanessa.
1: Hallo.
0: Vanessa hat nämlich Folgendes mit euch vor.
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1: Wo singt ihr am liebsten? Unter der Dusche, im Auto, mitten unter den Kollegen? Es ist ganz egal. Ihr macht einfach die Augen zu, hört den Song, singt weiter, sobald der aufhört. Wenn ich mitspielen möchte on air, der singt gleich einfach so mit. Hallo, hier ist Vanessa Rimkus.
3: Hi.
1: Hi Sarah. Wir wollen eine Runde weitersingen spielen.
3: Genau, ja, ich freue mich.
1: Sehr gut. Laut unter der Dusche oder leise im Auto? Wo singst du lieber?
3: Laut im Auto.
1: Richtige Antwort. Da kann gar nichts mehr schiefgehen. Dann stellst du dir jetzt nämlich einfach vor, du bist im Auto und brüllst gleich raus.
3: Alles klar, ich versuche.

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1: Ja, wir machen es zusammen. Ich mache hier das Dings und du singst. We will rock you. Perfekt. Und wir hören sie jetzt im Ganzen und klatschen und singen laut mit Queen, We Will Rock

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0: Gleich 8 Uhr.
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5: Das Deutschlandwetter. In der Nordhälfte heute nass, südlich von Main und Mosel öfter Sonne und kräftiger Wind. Nachmittags können einzelne Gewitter und Sturmböen aufziehen. Es geht hoch auf 30 Grad in München, 25 in Berlin, 23 Grad in Bielefeld und 20 in Rostock. Morgen überall etwas durchwachsener, viele Schauer, zwischendrin etwas Sonne.
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5: Ich bin Sophie Gareis. Es ist 8 Uhr. Guten Morgen. Nur ein paar Stunden nach einer mutmaßlichen Sabotage an einem Umspannwerk in Dormagen ist es zu einem weiteren Zwischenfall bei einem Umspannwerk in Ganderkesee bei Oldenburg gekommen. Die Polizei spricht von verdächtigen Umständen und riegelt das Gelände gerade ab. Mehr Infos gibt es noch nicht. Auch in Dormagen war gestern ein verdächtiger Gegenstand entdeckt worden. Die Polizei untersucht momentan ein Bekennerschreiben. In Sachsen-Anhalt geht der Landtagswahlkampf in den Endspurt. 2 Tage vor der Abstimmung veranstalten mehrere Parteien heute ihre Abschlusskundgebungen und wollen noch um letzte Stimmen kämpfen. Nach den jüngsten Umfragen liegt die AfD deutlich vorne. In Zürich ist am Abend der Ig-Nobelpreis verliehen worden, auf Englisch ignoble, also unwürdig. Es ist eine satirische Auszeichnung für wissenschaftliche Forschungen, die erst zum Lachen und dann zum Nachdenken anregen. Ausgezeichnet wurde zum Beispiel eine Studie, die belegt, dass Eltern den Geruch ihrer Babys angenehmer finden als den ihrer Teenager. Und geehrt wurde auch ein Experiment für ein Pissoir, aus dem es nicht spritzt.
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6: Einen schönen Start in diesen Freitag und dann natürlich auch ins Wochenende. Das erste Wochenende im September. Die Eurythmics, When Tomorrow Comes, das ist so eine wunderbare Nummer, die wach macht. Dann geht's tief runter mit Barry White. You're the worst, last my everything. Da brummelt's ja eigentlich nur noch bei dem. Und wir beginnen mit Mr. Big und Wild World. Viel Spaß.

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4: Das Deutschlandwetter. Zweigeteilt heute. Schon am Morgen fällt in der Nordhälfte schauerartiger Regen. Das bleibt auch tagsüber so. Am Nachmittag kommen dort vereinzelt Gewitter und Sturmböen dazu. Südlich von Main und Mosel scheint häufiger die Sonne. Da ist es nochmal sommerlich. 20 Grad in Lübeck, 23 in Münster, 25 Grad in Berlin und 29 in Augsburg.
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4: Ich bin Sophie Gareis. Es ist kurz vor 8:30. Guten Morgen. Überraschende Einigung in Wolfsburg. Der Aufsichtsrat von Volkswagen hat dem Sparpaket des Konzernvorstands einstimmig zugestimmt. Jetzt steht fest, der Autobauer wird in den kommenden Jahren weitere 50.000 Stellen weltweit streichen. Wie viele in Deutschland ist noch unklar. Außerdem stehen ab 2031 vier VW- und Audi-Werke auf der Kippe. Emden, Zwickau, Hannover und Neckarsulm. Italiens Ministerpräsidentin Meloni bricht mit ihrer Regierung in Rom einen historischen Rekord. Seit heute ist ihr Kabinett länger ununterbrochen im Amt als jede andere Regierung seit der Gründung der italienischen Republik 1946. Fast vier Jahre, genauer 1413 Tage, sind Meloni und ihre Mitte-Rechts-Koalition jetzt an der Macht. Heute öffnet in Berlin die internationale Funkausstellung IFA ihre Pforten für alle Besucher. Fast 2000 Aussteller präsentieren bis zum 8. September ihre Produkte. Im Mittelpunkt steht diesmal der smarte Haushalt.
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8: Xanadu, The Promise You Made und Cambodia. Das ist das 80er Mixtape um halb. Hier ist Kim Wilde.

grottig. Ganz grottig war der Film. Aber die Musik sensationell, natürlich geschrieben von Jeff Lynne. Electric Light Orchestra hört man ja auch durch, ne? Olivia Newton-John und Xanadu im 80er Mixtape, immer um halb auf der 80er, 90er Oldie-Antenne. Und so große Klassiker haben wir auch dabei. Da war bei Genesis zum ersten Mal Phil Collins so vorne, hat gesungen und war ein Riesenhit gleich. Follow You, Follow Me und davor ein Lied, das macht wirklich gute Laune. Meine Lieben, schönen Start in diesen Freitag mit den Ärzten.

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0: Schönen Freitag.
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7: Das Deutschlandwetter. In der Nordhälfte heute nass, südlich von Main und Mosel öfter Sonne und kräftiger Wind. Nachmittags können einzelne Gewitter und Sturmböen aufziehen. Es geht hoch auf 30 Grad in München, 25 in Berlin, 23 Grad in Bielefeld und 20 in Rostock. Morgen überall etwas durchwachsener, viele Schauer, zwischendrin etwas Sonne.
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7: Ich bin Sophie Gareis. Es ist 9 Uhr. Guten Morgen. Die Sabotagefälle gegen Unternehmen und Teile der kritischen Infrastruktur in Deutschland nehmen zu. Gestern und heute hat es Anschläge auf Umspannwerke in Dormagen und Ganderke See bei Oldenburg gegeben. Deshalb will die Bundesregierung jetzt mit den Ländern über bessere Schutzmaßnahmen sprechen, vor allem über eine bessere Drohnenabwehr. Bund und Länder müssen klären, wer überhaupt zuständig ist, wenn eine Drohne gesichtet wird. 9 Tage nach der verheerenden Sturzflut in Nepal haben Rettungskräfte tatsächlich noch 2 Männer lebend retten können. Sie waren in einem Tunnel eines Wasserkraftwerks gefangen. In den Tunneln werden noch hunderte weitere Arbeiter vermisst. Die Rettung jetzt macht wieder Hoffnung, möglicherweise noch weitere Menschen lebend zu finden. Es war wieder ein Arbeitssieg, aber am Ende hat er es geschafft. Unsere deutsche Tennisnummer 1 Alexander Zverev steht in der 3. Runde der US Open. In 5 Sätzen bezwang der Hamburger den deutlich schlechter platzierten Franzosen Ali. Zverev ist mittlerweile der einzige verbliebene Deutsche im Turnier.
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8: Freitag, der 4. Das klingt ja fast wie ein Horrorfilm, ist aber nur ein ganz normaler Büroalltag. Die erste September-Arbeitswoche hat sich durchgekämpft und heute gönnen wir uns die Ziellinie mit Sahnehäubchen. Bei uns läuft jetzt nämlich die große Playliste für euch, damit die Tabellentristesse ein bisschen heller wird. Rednecks habe ich für euch. Dann zurück in die 60s mit Ray Charles, Hit the Road Check, Whitney Houston, Bay City Rollers, DeBarge. Und das hier ist einfach wow. Genau. Wow. Hier ist Michael Jackson. The way you make me feel. Die 9 nach 9 auf der 80er, 90er Oldie-Antenne.

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4: Und zwar ganz wild. Gleich Bruce Springsteen, The River. Dann Black, Everything is Coming Up Roses. Und das hier. Ein Oldie ohne Worte. Harold Faltermeyer. Filmmusik aus Beverly Hills Cop. Axel F. Das ist das 80er Mixtape.

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0: 80er, 90er, Oldie Antenne. Wir starten in diesen wunderbaren Tag. Schönen guten Morgen, sage ich zu euch. Und schönen guten Morgen zu meiner Kollegin Vanessa Rimkus. Grüß dich.
1: Hallo Stefan.
0: Eine wunderbare Challenge hat sie vor. Ich gehe raus und höre mal ganz entspannt zu, wie ihr euch schlagen werdet.
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1: Der Song hört auf, ihr singt weiter und ansonsten könnt ihr gleich einfach laut mitsingen mit Heike aus Ahrensfelde. Hast du irgendwie besonders geübt?
3: Nee, eigentlich nicht, aber ich höre ja ganz, ganz viel Musik. Also deswegen, ich versuche es einfach und ich kenne auch ganz viele Lieder, aber ich glaube so in diesem Moment, vielleicht hat man da eine Blockade oder so, aber ich glaube, ich krieg das hin.
1: Den kennst du. Hier kommt dein Song. Achtung!
4: Wir waren wie Geschwister in all den Jahren.
1: Und
4: tausendmal berührt.
3: Tausendmal ist nichts passiert.
1: Yay!
3: Tausend und eine Nacht.
1: Und es hat Zoom gemacht.

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12: Das Deutschlandwetter. In der Nordhälfte heute nass, südlich von Main und Mosel öfter Sonne und kräftiger Wind. Nachmittags können einzelne Gewitter und Sturmböen aufziehen. Es geht hoch auf 30 Grad in München, 25 in Berlin, 23 Grad in Bielefeld und 20 in Rostock. Morgen überall etwas durchwachsener, viele Schauer, zwischendrin etwas Sonne.
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12: Ich bin Sophie Gareis. Es ist 9 Uhr. Guten Morgen. Die Sabotagefälle gegen Unternehmen und Teile der kritischen Infrastruktur in Deutschland nehmen zu. Gestern und heute hat es Anschläge auf Umspannwerke in Dormagen und Ganderke See bei Oldenburg gegeben. Deshalb will die Bundesregierung jetzt mit den Ländern über bessere Schutzmaßnahmen sprechen, vor allem über eine bessere Drohnenabwehr. Bund und Länder müssen klären, wer überhaupt zuständig ist, wenn eine Drohne gesichtet wird. 9 Tage nach der verheerenden Sturzflut in Nepal haben Rettungskräfte tatsächlich noch 2 Männer lebend retten können. Sie waren in einem Tunnel eines Wasserkraftwerks gefangen. In den Tunneln werden noch hunderte weitere Arbeiter vermisst. Die Rettung jetzt macht wieder Hoffnung, möglicherweise noch weitere Menschen lebend zu finden. Es war wieder ein Arbeitssieg, aber am Ende hat er es geschafft. Unsere deutsche Tennisnummer 1 Alexander Zverev steht in der dritten Runde der US Open. In 5 Sätzen bezwang der Hamburger den deutlich schlechter platzierten Franzosen Ali. Zverev ist mittlerweile der einzige verbliebene Deutsche im Turnier.
0: 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Und hier ist Stefan Schwabeneder.
13: 1. Septemberwoche ist geschafft. Leute, gebt euch selbst mal virtuell ein High Five. Ja. Zack. Und dann passt auch noch diese Playlist dazu. Madonna, R.E.M., Tina Turner, Paul McCartney und hier sind Deepish Mode. The

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0: Kiss.
1: Prince und Kiss, ein kleines Abschiedsküsschen bekommt er vom Schwabenmeter, denn Schwabenmeter ist jetzt raus. Habt ein schönes Wochenende und am Montag um 6 hören wir uns wieder. Ich wecke euch dann wieder. Aber eine Kleinigkeit möchte ich euch noch mitgeben.
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12: Das Deutschlandwetter. Die Nordhälfte ist heute nass, südlich von Main und Mosel freundlicher. Später können auch örtlich Gewitter und Sturmböen aufziehen. Im Süden Sonne und kräftiger Wind. Die Höchstwerte heute 18 Grad in Flensburg, 25 in Potsdam, 26 Grad in Köln und 28 in Nürnberg.
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12: Ich bin Sophie Gareis. Es ist 11 Uhr. Guten Tag. Bergheim, Jenschwalde und jetzt Dormagen und Ganderkesee bei Oldenburg. In ganz Deutschland hat es zuletzt Angriffe auf die kritische Infrastruktur gegeben. Zuletzt wurde zum Beispiel ein verdächtiger Gegenstand an einem Umspannwerk in Dormagen entdeckt. Der Polizei liegt ein Bekennerschreiben vor, in dem auch auf die Fälle in Bergheim und Jenschwalde eingegangen wird. Die Zahl der deutschen Großinsolvenzen ist weiter gestiegen. Im ersten Halbjahr wurden insgesamt 33 Firmenpleiten registriert. Das zeigt eine Untersuchung des Kreditversicherers Allianz Trade. Das sind 10% mehr als im Vorjahreszeitraum. Besonders betroffen war die Automobilbranche. Der KI-Entwickler OpenAI bringt eine neue Version von ChatGPT raus, GPT 6. Der Chatbot ist noch leistungsstärker, kann also noch mehr Aufgaben erfüllen. Gleichzeitig soll es aber mehr Sicherheitsvorkehrungen geben. Die Software wird besser überwacht, damit sie nicht andere Dinge macht, als von den Nutzern befohlen.
13: Und hier ist Efi Ott.
14: 4. September. Liebe Zeitungsboten und Botinnen, der Tag ist für euch, ihr süßen Frühaufsteher. Danke, dass es euch gibt, dass ihr das macht. Wir switchen miteinander in den Wochenendmodus, natürlich mit ganz viel Good Vibrations von den Beach Boys. Megasong von Aha, Crying in the Rain, gleich für euch nach dem Song, der erstmal 2 Fläschchen Wein gebraucht hat, bis die beiden sich richtig gut verstanden haben im Hotelzimmer. Queen, David Bowie, Under Pressure.

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0: Er ist eine Bank, wenn es um geschmeidigen Rock geht. Bryan Adams, Run to You im 80er Mixtape, immer um halb. Und sie, die Königin. 5 Oktaven schafft sie und ist damit die Endgegnerin von jeder Person, die diesen Hit bei einer Karaoke singen möchte. Mariah Carey, Without You, auf der 80er, 90er Oldie-Antenne.
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19: Das Deutschlandwetter. Die Nordhälfte ist heute nass, südlich von Main und Mosel freundlicher. Später können auch örtlich Gewitter und Sturmböen aufziehen. Im Süden Sonne und kräftiger Wind. Die Höchstwerte heute 18 Grad in Flensburg, 25 in Potsdam, 26 Grad in Köln und 28 in Nürnberg.
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19: Ich bin Sophie Gareis. Es ist 12 Uhr. Guten Tag. Nach Attacken auf die Stromversorgung laufen die Ermittlungen auf Hochtouren. Nach dem jüngsten Sabotageversuch an einem Umspannwerk in Dormagen überprüft die Polizei nun gezielt ein weiteres Umspannwerk in Weißweiler bei Aachen. Der Hinweis auf diesen Ort kam laut Polizei durch ein Bekennerschreiben. In Sachsen-Anhalt geht der Landtagswahlkampf in den Endspurt. Heute veranstalten mehrere Parteien ihre Abschlusskundgebungen und wollen noch um letzte Stimmen kämpfen. Nach den jüngsten Umfragen liegt die AfD weiter deutlich vorne. Am Sonntag wird dann der Landtag neu gewählt. Ab der nächsten Formel-1-Saison kommen die Fahrer schneller ans Ziel. Die Rennen 2027 werden um jeweils eine Runde verkürzt. Das haben die Teams einstimmig beschlossen. Die Formel 1 will damit etwas gegen den hohen Benzinverbrauch der Autos unternehmen.
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20: Mahlzeit, schöne Mittagspause. Handy in der Nähe, also einfach nur so, falls ihr einen ABBA-Song hört. Bei uns gilt's ja, ABBA-Song hören, WhatsApp schicken und ab nach London. 0800 339 2000 und dann seid ihr drin im Lostopf für unseren London-Trip zur ABBA-Voyage-Show. Liebe Grüße in den Norden mit den Ärzten und Westerland. Vielleicht mit ABBA. Auf jeden Fall mit der schönsten Liebeserklärung zwischen Saxophon und Gitarre. David S. Stewart und Ken.

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4: Gleich mit Earth, Wind & Fire und Don Henley nach Cyndi Lauper.

0: Naja, im besten Fall habt ihr einfach so ein bisschen mitgegroovt. Vielleicht ja auch nur mit dem kleinen Finger. Earth, Wind and Fire, Let's Groove. Mit drin im 80er Mixtape. Immer um halb für euch, weil es dieses Kultjahrzehnt wirklich so verdient hat, gefeiert zu werden. Alanis Morissette gleich mit Thank You auf der 80er, 90er Oldie-Antenne. Ganz viel Gefühl davor mit Cat Stevens, Father and Son.
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14: Das Deutschlandwetter. Die Nordhälfte ist heute nass, südlich von Main und Mosel freundlicher. Später können auch örtlich Gewitter und Sturmböen aufziehen. Im Süden Sonne und kräftiger Wind. Die Höchstwerte heute 18 Grad in Flensburg, 25 in Potsdam, 26 Grad in Köln und 28 in Nürnberg.
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14: Ich bin Sophie Gareis, es ist 13 Uhr, guten Tag. Die Sabotagefälle und die Attacken auf Unternehmen und Teile der kritischen Infrastruktur in Deutschland nehmen zu. Gestern zum Beispiel hatte es einen Anschlag auf ein Umspannwerk in Dormagen gegeben. Deshalb will die Bundesregierung jetzt mit den Ländern über bessere Schutzmaßnahmen sprechen, vor allem über eine bessere Drohnenabwehr. Bund und Länder müssen klären, wer überhaupt zuständig ist, wenn eine Drohne gesichtet wird. Italiens Ministerpräsidentin Meloni bricht mit ihrer Regierung in Rom einen historischen Rekord. Seit heute ist ihr Kabinett länger ununterbrochen im Amt als jede andere Regierung seit der Gründung der italienischen Republik vor 80 Jahren. Fast 4 Jahre, genauer 1413 Tage, sind Meloni und ihre Mitte-Rechts-Koalition jetzt an der Macht. Es war wieder ein Arbeitssieg, aber am Ende hat er es geschafft. Unsere deutsche Tennisnummer 1 Alexander Zverev steht in der dritten Runde der US Open. In 5 Sätzen bezwang der Hamburger den deutlich schlechter platzierten Franzosen Ali. Zverev ist mittlerweile der einzige verbliebene Deutsche im Turnier.
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16: Hallo ihr Lieben, Wanda Jackson mit Let's Have a Party ist perfekt für diesen Freitag, finde ich. Eine Urgewalt von Song kriegt ihr mit Guns N' Roses, November Rain und Oh la la, Vibes wie am Eiffelturm in Paris kommen jetzt aber erstmal von France Gall.

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1: Mit diesen kleinen Schätzen für euch, weil ihr sie vielleicht sonst nirgendwo hört. Beautiful South mit Song for Whoever. Super schön, ja. Wie so ein Sonntagmorgen. The Communards mit Sarah Jane Morris. Don't leave me this way. Und los

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Das 80er Mixtape, unser Meet and Greet mit so richtig lässigen Songs aus dem Kultjahrzehnt, immer für euch um halb. Nächste Stunde zum Beispiel mit der Miami Sound Machine, sehr cool. Kommt gut ins Wochenende, durch den Nachmittag geht's mit uns hier auf der 80er, 90er Oldie Antenne und Lenny

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2: Deutschlandwetter. Quer durchs Land gibt's einen Mix. Südlich von Main und Mosel teils bewölkt, südwestwärts oft sonnig. In der Nordhälfte schauerartiger Regen und stark böiger Wind. Höchstwerte heute in Bremen 21 Grad, Dortmund 23, Erfurt 27 und Passau 28 Grad. Morgen ganz im Süden öfter Regen, sonst ein Sonne-Wolken-Mix. In der Nordosthälfte Schauer mit starken Böen.
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2: Ich bin Jutta Ribrock. Es ist 14 Uhr. Guten Tag. Die deutsche Industrie ist weiter im Aufwind. Auch im Juli sind die Aufträge kräftig gestiegen. Plus 2,5% zum Vormonat und sogar plus 13% im Vergleich zum Vorjahr. Treiber sind vor allem Großbestellungen für Flugzeuge, Schiffe, Züge und Militärfahrzeuge. Angekurbelt durch höhere staatliche Investitionen in die Verteidigung. Nach den Sabotageaktionen an mehreren Umspannwerken fahnden die Ermittler nach dem Verfasser von zwei handschriftlichen Bekennerschreiben. Es soll sich um einen Mann aus dem Ruhrgebiet handeln. Er bekennt sich nach Medienberichten zu mehreren Anschlägen in Nordrhein-Westfalen und auch auf das Kraftwerk Jenschwalde in Brandenburg. Als Motiv gibt er demnach an, dass Stromerzeugung aus fossilen Brennstoffen ein Verbrechen sei, das unsägliches Leid nach sich ziehe. Der KI-Entwickler OpenAI bringt eine neue Version von ChatGPT raus, GPT-6. Der Chatbot kann noch mehr Aufgaben erfüllen und gleichzeitig soll es mehr Sicherheitsvorkehrungen geben. Die Software wird besser überwacht, damit sie nicht andere Dinge macht, als von den Nutzern gewünscht.
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4: Ladies and Gentlemen, this is Mambo Number 5. Kriegt ihr gleich bei uns am Tag der Currywurst auf der Lieblingsessensliste ganz weit oben bei uns in Deutschland. Also wir schicken mal liebe Grüße in die Currywurstbuden mit den Hits von Foreigners. Soul Sister sind mit drin und das ist Joan Osborne für euren Start ins Wochenende.

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3: Ja, und wir zaubern hier für euch ein traumhaftes Déjà-vu nach dem anderen. Die Miami Sound Machine ist schon auf Standby mit Dr. Beat. Ganz locker aus dem Kniegelenk mit George Harrison. Und sie hier, sie breitet die Arme für uns aus. Und wir brauchen uns einfach nur noch reinlegen. Barbara Streisand, Woman in Love.

Eine Lidschatten im Make-up, die Miami Sound Machine, Dr. Beat im 80er Mixtape. Immer für euch um halb. Der Hit, der baut sich so richtig toll auf. Seal gleich mit Crazy auf der 80er, 90er Oldie-Antenne. Davor Killer Queen.

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12: Das Deutschlandwetter. Quer durchs Land gibt's einen Mix. Südlich von Main und Mosel teils bewölkt. Südwestwärts oft sonnig. In der Nordhälfte schauerartiger Regen und stark böiger Wind. Höchstwerte heute in Bremen 21 Grad, Dortmund 23, Erfurt 27 und Passau 28 Grad. Morgen ganz im Süden öfter Regen, sonst ein Sonne-Wolken-Mix. In der Nordosthälfte Schauer mit starken Böen.
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12: Ich bin Jutta Ribrock. Es ist 15 Uhr. Guten Tag. Nach dem Brandanschlag gestern in München ist Haftbefehl gegen zwei Verdächtige ergangen. Einer 28-jährigen Bulgarin und einem 38 Jahre alten Bulgaren wird Sachbeschädigung und Brandstiftung zur Last gelegt, so die Generalstaatsanwaltschaft. Sie sollen aus einem Auto heraus Brandsätze auf eine Baustelle in der Nähe mehrerer Rüstungsunternehmen geworfen haben. Die einen würden gern mehr arbeiten, die anderen weniger. Nach Angaben des Statistischen Bundesamtes möchten rund 3,8 Millionen Berufstätige kürzer treten. Auf der anderen Seite wünschen sich 1,5 Millionen Menschen längere Arbeitszeiten. Würde man alle Wünsche erfüllen, würde die durchschnittliche Wochenarbeitszeit in Deutschland um rund eine halbe Stunde sinken. Ab der nächsten Formel-1-Saison kommen die Fahrer schneller ans Ziel. Die Rennen 2027 werden um jeweils eine Runde verkürzt. Das haben die Teams einstimmig beschlossen. Die Formel 1 will damit etwas gegen den hohen Benzinverbrauch der Autos unternehmen. 80er, 90er.
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14: Es ist kurz nach 15 Uhr. Wir starten mit einer kleinen Powerrunde. Die Carpenters sind dabei. Top of the World. Neck mit Laura Nonché und gute Laune 80er. Mit Wham! Wake me up before you go go.

so ein trauriges Geschwisterpaar und haben so tolle Musik gemacht. Top of the World, die Carpenters. Bei der 80er, 90er Uldi-Antenne. Es ist Freitag. Wir starten zusammen ins Wochenende gleich mit Stand By Me, richtiger Klassiker. Vorher Chesney Hawks und Spandau Ballet. Ein bisschen was fürs Gefühl. Hier ist Truth.

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3: Phil Collins haben wir in dieser Stunde. Der begegnet uns natürlich öfter im Mixtape hier. Der hatte allein in den 80ern 14 Top 10 Hits. Und wenn wir Genesis dazu zählen, hatte kein anderer Künstler in den 80ern mehr Hits in den US Top 40. Vorher Tom Petty. Und ein absolutes Goldstückchen von Sandra, läuft super selten, aber ist so Mixtape. In the Heat of the Night.

Phil Collins, Two Hearts, neues 80er Mixtape gibt's wieder in einer Stunde hier bei der 80er, 90er Uldi-Antenne. Jetzt 90er über die 70er, die Canals, 74, 75.

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sind ja ABBA. Und immer, wenn ihr ABBA hört, schnell eine WhatsApp an die 0800 339 2000. Die 80er, 90er Uldi-Antenne möchte euch gerne nach London einladen zur grandiosen ABBA-Voyage-Show. Und das kann ja jederzeit auch schon wieder passieren. Jetzt ein ganz lieblicher Uldi von The Police. Da schickt er eine Flaschenpost ins Meer, weil er so einsam ist und kriegt mit, dass ganz viele andere Menschen auch eine rausgeworfen haben, weil sie auch jemanden suchen, zu dem sie nach Hause kommen können. Message in a bottle.

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4: Deutschlandwetter. Quer durchs Land gibt's einen Mix. Südlich von Main und Mosel teils bewölkt, südwestwärts oft sonnig. In der Nordhälfte schauerartiger Regen und stark böiger Wind. Höchstwerte heute in Bremen 21 Grad, Dortmund 23, Erfurt 27 und Passau 28 Grad. Morgen ganz im Süden öfter Regen, sonst ein Sonne-Wolken-Mix. In der Nordosthälfte Schauer mit starken Böen.
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4: Ich bin Jutta Ripprock. Es ist 16 Uhr. Guten Tag. Wahlkampf-Endspurt in Sachsen-Anhalt. Dort wird am Sonntag ein neuer Landtag gewählt. Die AfD liegt laut Umfrage der Forschungsgruppe Wahlen weiterhin weit vorn mit 41%. Spitzenkandidat Ulrich Siegmund bekräftigte am Morgen, er wolle nur Ministerpräsident werden, wenn er allein regieren könne. Für eine absolute Mehrheit reicht es aber derzeit nicht. Die CDU hofft auf eine weitere Amtszeit von Ministerpräsident Sven Schulze und liegt bei 23%. Nach den Sabotageaktionen an mehreren Umspannwerken fahnden die Ermittler nach dem Verfasser von 2 handschriftlichen Bekennerschreiben. Es soll sich um einen Mann aus dem Ruhrgebiet handeln. Als Motiv gibt er demnach an, dass Stromerzeugung aus fossilen Brennstoffen ein Verbrechen sei, das unsägliches Leid nach sich ziehe. 9 Tage nach der massiven Sturzflut in Nepal haben Rettungskräfte noch 2 Männer lebend retten können. Sie waren in einem Tunnel eines Wasserkraftwerks gefangen gewesen. In solchen Tunneln werden noch hunderte weiterer Arbeiter vermisst. Die Rettung der beiden Männer hat jetzt wieder Hoffnung gemacht.
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6: Einen schönen Freitagnachmittag und einen perfekten Start ins Wochenende gleich mit Styx, Boat on the River, Nina vorher und Filmmusik aus den 90ern von Cher.

der besten Oldies aller Zeiten. Boat on the River war auch deswegen so besonders, weil Styx einfach eine dröhnende Stadion-Rockband waren und sich hier für eine Mandoline, einen Kontrabass, eine Minigitarre und ein Akkordeon entschieden haben. 80er, 90er Oldie-Antenne am Freitagnachmittag. Krista Berg ist gleich High on Emotion. Simply Red sind dabei mit den 90ern und hier ist gute Wochenendlaune mit Diana Ross und Chain Reaction.

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9: Al Corley haben wir diese Stunde. Square Rooms, die Bangles mit ihrer softesten Nummer. Und los geht's mit Urlaubs-Vibes und Wochenend-Feeling. Earth and Fire Weekend.

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Al Corley, Square Rooms, passt auch so toll ins 80er Mixtape. Hier am Freitagnachmittag, nächste Stunde, nächste Runde hier bei der 80er, 90er Uldi-Antenne. Jetzt ein Hit, den Bruce Springsteen eigentlich für sich selber geschrieben hat, dann aber Patti Smith schenkte, die ihn zum Hit machte. Einer der besten Uldis aller Zeiten, Because the Night.

Ace of Base, so 90er. Schönen Start ins Wochenende. Ihr hört die 80er, 90er, Uldi-Antenne am Freitagnachmittag. Jetzt mit dem Hit. Ach, ich glaube, ihr habt es auch, ne? Wenn so ein Song läuft, der so Erinnerungen weckt. Ich habe Freunde, die wohnen in Schottland. Und als ich das erste Mal da war, meinten sie, immer wenn sie den Berg zur Küste zu ihrem Haus runterfahren, der Weg dauert 3 Minuten genau, machen sie den Hit von den Proclaimers an und ich soll das auch mal machen. Ey, dieser Song, dieser Blick. Also danke für diese Erinnerung. Die Proclaimers, I'm gonna be.

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8: Das Deutschlandwetter. Quer durchs Land gibt's einen Mix, südlich von Main und Mosel teils bewölkt, südwestwärts oft sonnig. In der Nordhälfte schauerartiger Regen und stark böiger Wind. Höchstwerte heute in Bremen 21 Grad, Dortmund 23, Erfurt 27 und Passau 28 Grad. Morgen ganz im Süden öfter Regen, sonst ein Sonne-Wolken-Mix. In der Nordosthälfte Schauer mit starken Böen.
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8: Ich bin Jutta Ribrock. Es ist 17 Uhr. Guten Tag. Nach dem Brandanschlag gestern in München ist Haftbefehl gegen zwei Verdächtige ergangen. Einer 28-jährigen Bulgarin und einem 38 Jahre alten Bulgaren wird Sachbeschädigung und Brandstiftung zur Last gelegt, so die Generalstaatsanwaltschaft. Sie sollen aus einem Auto heraus Brandsätze auf eine Baustelle in der Nähe mehrerer Rüstungsunternehmen geworfen haben.
9: Die deutsche Industrie ist weiter im Aufwind. Auch im Juli sind die Aufträge kräftig gestiegen. Plus 2,5% zum Vormonat und sogar plus 13% im Vergleich zum Vorjahr. Treiber sind vor allem Großbestellungen für Flugzeuge, Schiffe, Züge und Militärfahrzeuge, angekurbelt durch höhere staatliche Investitionen in die Verteidigung.
8: Italiens Ministerpräsidentin Meloni bricht mit ihrer Regierung in Rom einen historischen Rekord. Seit heute ist ihr Kabinett länger ununterbrochen im Amt als jede andere Regierung seit der Gründung der italienischen Republik vor 80 Jahren. Fast 4 Jahre, genauer 1413 Tage, sind Meloni und ihre Mitte-Rechts-Koalition jetzt an der Macht.
0: Hier ist Gerlinde Jennecke.
10: Kurz nach 17 Uhr. Kommt gut ins Wochenende, genießt den Freitag mit bisschen deutsche Vita gleich. Umberto Tozzi, vorher ein sanfter Eric Clapton und hier sind die 80er mit dem Wetterbericht, der dann passt, wenn es gerade bei euch regnet.
11: Die Eurythmics.

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1: Kleine Perle, diese Stunde mit dabei. Sheena Easton Morning Train, außerdem Billy Joel.

Billy Joel. Natürlich muss der auch mal ins 80er Mixtape mit rein. Nächste Stunde, nächste Runde dann mit drei anderen bunt gemixten Hits hier bei der 80er, 90er Oldie-Antenne am Freitagnachmittag. Jetzt gute Laune aus den 80ern. Drei Brüder, die als Kindern mega Erfolg mit einem großen Hit hatten. Hier sind Hanson und

sind auch schon die 80er, denkt man gar nicht, oder? Frank Sinatra, New York, New York, 80er, 90er, Oldie-Antenne am Freitagnachmittag. Ich wünsche euch ein schönes Wochenende und vielleicht feiert ihr den Sommer nochmal. Ist ja sehr geteiltes Wetter von 18 Grad bis 30 teilweise und drüber. Im Radio ist der Sommer heute Nachmittag überall, jetzt mit Mungo Jerry.

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8: Deutschlandwetter. Südlich von Main und Mosel teils bewölkt, aber trocken. In der Nordhälfte Schauer, örtlich Gewitter. Regional wird vor orkanartigen Böen gewarnt. Morgen ganz im Süden öfter Regen, sonst Wolkenmix mit Auflockerungen. In der Nordosthälfte Schauer mit starken, an den Küsten stürmischen Böen. Höchstwerte morgen in Kiel 18 Grad, Dortmund 21, Leipzig 22 und Stuttgart 23 Grad.
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8: Ich bin Jutta Ribrock. Es ist 18 Uhr. Guten Abend. Nach den Sabotageaktionen an mehreren Umspannwerken fahnden die Ermittler nach dem Verfasser von 2 handschriftlichen Bekennerschreiben. Es soll sich um einen Mann aus dem Ruhrgebiet handeln. Als Motiv gibt er demnach an, dass Stromerzeugung aus fossilen Brennstoffen ein Verbrechen sei, das unsägliches Leid nach sich ziehe. Alte Smartphones oder andere Kleingeräte hat wahrscheinlich jeder von uns in der Schublade liegen. In der gesamten EU schlummern deshalb ungenutzte Rohstoffe im Wert von 65 Milliarden Euro. Das zeigt eine Untersuchung, die jetzt auf der Technikmesse IFA in Berlin vorgestellt wurde. Die Experten fordern die Nutzung von Rohstoffen aus Altgeräten und auch, dass Geräte von vornherein so gebaut werden, dass man sie hinterher gut auseinandernehmen, reparieren und wiederverwenden kann. Ab der nächsten Formel-1-Saison kommen die Fahrer schneller ans Ziel. Die Rennen 2027 werden um einige Runden verkürzt. Das haben die Teams einstimmig beschlossen. Die Formel 1 will damit etwas gegen den hohen Benzinverbrauch der Autos unternehmen.
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10: Nach 18 Uhr am Freitagabend, Wochenende. Ich hoffe, ihr habt ein ganz besonders gutes und nicht nur Dinge zu erledigen, sondern auch schöne Sachen vor. Und dazu gibt's den perfekten Soundtrack. Albert Hammond gleich, Free Electric Band, Bananarama vorher aus den 80ern. Und hier ist Freddie Mercury mit einem wahnsinnig erfolgreichen Hit, den er als solchen gar nicht mehr miterlebt hat, leider. Ein belgisches Produzententeam hat den Song aufgepimpt 1993 und ihm damit zum Weltruhm verholfen.

Zeiten. Am Freitagabend hier bei der 80er, 90er Uldi-Antenne. Peter Maffay jetzt in der Playliste mit einem seiner erfolgreichsten Songs aus der Tabaluga-Reihe. Den hat Rolf Zukowski geschrieben. Der hätte sich wahrscheinlich auch nicht gedacht, dass es mal eine Version von Peter Maffay, Bushido und Sido geben würde. Die Band Scooter hat ihn auch gecovert, auch total erfolgreich. Und hier ist das Original aus 1983. Peter Maffay, ich wollte nie erwachsen sein. Nessaya.

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4: Geht los mit Barry White. Nee, nicht ganz, aber klingt ein bisschen ähnlich. Hier ist Lisa Stansfield. Somewhere.

bekommen haben, ist ja auch ein schönes Kompliment. Drei wild gemixte Hits, auch in der nächsten Stunde im nächsten 80er Mixtape. Hier bei der 80er, 90er Uldi-Antenne, es ist Freitagabend und ich wünsche euch ein wirklich schönes Wochenende. Dana Lou ist jetzt in der Playlist. Die hat gerade was Neues rausgebracht, ist also noch fleißig und tourt, aber ihren einen großen bekannten Hit hatte sie in den 90ern.

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11: Das Deutschlandwetter. Südlich von Main und Mosel teils bewölkt, aber trocken. In der Nordhälfte Schauer, örtlich Gewitter. Regional wird vor orkanartigen Böen gewarnt. Morgen ganz im Süden öfter Regen, sonst Wolkenmix mit Auflockerungen. In der Nordosthälfte Schauer mit starken, an den Küsten stürmischen Böen. Höchstwerte morgen in Kiel 18 Grad, Dortmund 21, Leipzig 22 und Stuttgart 23 Grad.
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11: In Jutta Ribrock. Es ist 19 Uhr. Guten Abend. Nach mehreren Sabotageaktionen gegen die Stromversorgung in Deutschland hat die Polizei das Auto eines Tatverdächtigen gestürmt. NRW-Innenminister Reul sagte, der Zugriff sei in Niederzier im Rheinland in einem Wald erfolgt. Der Mann sei nun vermutlich zu Fuß unterwegs. Er soll ein Bekennerschreiben zu den Angriffen verfasst haben. Edeka und Marktkauf rufen einen Salat wegen Salmonellengefahr zurück. Es handelt sich um Herzstücke, Eisbergsalat, Salat pur. Vom Verzehr wird dringend abgeraten. Der Salat kann in den Geschäften wieder abgegeben werden. Abschiebezentren für ausreisepflichtige Personen soll es künftig in Drittstaaten außerhalb der EU geben. Innenminister Dobrindt hat darüber heute mit seinen Kollegen aus Österreich, Dänemark, Griechenland und den Niederlanden beraten. Es gäbe bereits Gespräche auf technischer Ebene mit Ländern außerhalb der EU, so Dobrindt. In der Europäischen Union hatte es zuletzt Gesetzesänderungen gegeben, um die Abschiebung von Menschen in Länder zu erlauben, zu denen sie keinen persönlichen Bezug haben.
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13: Kurz nach 19 Uhr, ein schöner Start ins Wochenende. In dieses gehen wir zusammen, Hand in Hand, mit Wind im Haar, lachend, in Zeitlupe. Das machen wir zusammen mit Pink Floyd als nächstes, mit den 90ern und Mike and the Mechanics und einem der größten Hits aus den 80ern von Aha, Take on Me.

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4: Vanessa Paradis in dieser Stunde ist mit dabei mit ihrem Jeu Le Taxi, so süß wie Zuckerwatte in rosa. Dazu Shaken Stevens im 50-Style und hier sind Roxette und die haben es gerade noch so aufs 80er-Mixtape geschafft mit Here's the Look, 89 war's.

Vanessa Paradis im 80er Mixtape. Nächste Stunde eine neu gemixte 80er Runde. Es ist Freitag. Guten Start ins Wochenende mit der 80er, 90er. Uldi-Antenne. Cher gibt's jetzt. Diese Frau strotzt einfach. Sie arbeitet an ihrem, wie sie sagt, letzten Album gerade. Das will ich haben. Egal was es ist. Sogar experimenteller Jazz. Wäre okay. Es ist halt Cher. Na, deutscher Schlager wird's ja wohl nicht werden. Hier ist ein großer 90er. Strong enough.

schaukelt uns doch wunderbar ins Wochenende. Richard Sanderson, Reality, die 80er, bei der 80er, 90er, Oldie-Antenne. Habt einen tollen Weg ins Wochenende, habt ein schönes Wochenende. Mein Name ist Gerlinde Jenicke und wir machen ein bisschen Party mit Samba-Partie jetzt. Aber in gechillt, Santana.

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4: Deutschlandwetter. Südlich von Main und Mosel teils bewölkt, aber trocken. In der Nordhälfte Schauer, örtlich Gewitter. Regional wird vor orkanartigen Böen gewarnt. Morgen ganz im Süden öfter Regen, sonst Wolkenmix mit Auflockerungen. In der Nordosthälfte Schauer mit starken, an den Küsten stürmischen Böen. Höchstwerte morgen in Kiel 18 Grad, Dortmund 21, Leipzig 22 und Stuttgart 23 Grad.
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4: Ich bin Jutta Ribrock. Es ist 20 Uhr. Guten Abend. Nach mehreren Sabotageaktionen gegen die Stromversorgung in Deutschland hat die Polizei das Fahrzeug eines Tatverdächtigen gestürmt. NRW-Innenminister Reul sagte, der Zugriff sei in Niederzier im Rheinland in einem Wald erfolgt. Der Mann sei nun vermutlich zu Fuß unterwegs. Er soll ein Bekennerschreiben zu den Anschlägen verfasst haben.
5: Die deutsche Industrie ist weiter im Aufwind. Auch im Juli sind die Aufträge kräftig gestiegen. Plus 2,5% zum Vormonat und sogar plus 13% im Vergleich zum Vorjahr. Treiber sind vor allem Großbestellungen für Flugzeuge, Schiffe, Züge und Militärfahrzeuge, angekurbelt durch höhere staatliche Investitionen in die Verteidigung.
4: Die einen würden gern mehr arbeiten, die anderen weniger. Nach Angaben des Statistischen Bundesamtes möchten rund 3,8 Millionen Berufstätige kürzer treten. Auf der anderen Seite wünschen sich 1,5 Millionen Menschen längere Arbeitszeiten. Würde man alle Wünsche erfüllen, würde die durchschnittliche Wochenarbeitszeit in Deutschland um rund eine halbe Stunde sinken.
0: Hier ist Johannes Engelhardt.
6: Schönen Freitagabend, beziehungsweise eigentlich schon ein schönes Wochenende. Die Arbeit ist hinter uns, wir haben es geschafft, wieder eine Woche Arbeit weg. Und vor allem Bayern und Baden-Württemberg, erstes Wochenende als Azubi. Wir wünschen euch ein ganz, ganz schönes Wochenende, das habt ihr euch wirklich redlich verdient. Wir starten rein mit Hathaway. What?

Mega tolle Band und mega toller Song. Fleetwood Mac, Go Your Own Way. Schön, dass ihr euren Freitagabend mit uns verbringt. Gleich habe ich für euch Tracy Chapman und Fast Car. Lustige Story dazu. Das war der absolute Lieblingssong eines ehemaligen Praktikanten. Leon, falls du zuhörst, liebe, liebe Grüße. Davor habe ich Aerosmith. Die sind ja zurzeit richtig aktiv, bringen neue Musik raus, sind auf Tour. Und hier sind die 80er mit Deepish Mode. 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
2: Wir starten sofort rein. Gleich gibt uns Level 42 Nachhilfe in Sachen Liebe. Davor wird's richtig gefühlvoll mit Richard Marx. Und hier kann jeder mitsingen. Diane.

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der hat so viel Power. Level 42 im 80er Mixtape auf der 80er, 90er Oldie-Antenne. 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
1: In der Nacht gibt's in der Mitte bis zur Donauregion Regen und Gewitter. An der Küste sind einzelne Gewitter möglich, sonst bleibt es trocken mit mal mehr, mal weniger Wolken. Morgen zieht südlich der Donau noch etwas Regen durch, bis zum Abend wird's dann immer freundlicher. Im Norden gibt's ein paar Schauer, sonst bleibt es meist trocken. Die Temperaturspanne liegt bei 18 bis 28 Grad. Am Sonntag scheint fast überall die Sonne, nur an der Küste kann's noch kurz regnen.
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1: Ich bin Florian Klaus. Die Polizei hat laut NRW-Innenminister Reul das Fahrzeug des Verdächtigen für mehrere Sabotageaktionen gegen die deutsche Stromversorgung gestürmt. Der Mann sei jetzt vermutlich zu Fuß unterwegs und werde nicht weit kommen, sagte er. Zu den Ermittlungen hat Reul gesagt:
2: Die Polizei ermittelt hier wegen verfassungsfeindlicher Sabotage. Geprüft werden auch ein möglicher linksextremistischer Hintergrund und eine mögliche fremdstaatlich gesteuerte Sabotage.
1: Es gibt zwei Bekennerschreiben. Darin nennt der Verfasser als Motiv den Kampf gegen fossile Brennstoffe. Nachdem Hacker teils sensible Daten aus der Berliner Verwaltung veröffentlicht haben, wollen die Behörden betroffene Bürger gezielt informieren. Wer feststellt, dass eigene Daten für Betrug oder Identitätsmissbrauch verwendet werden, soll Strafanzeige erstatten. Die Hackergruppe Resida hatte zuvor rund 2 Millionen Euro Lösegeld gefordert. Der Berliner Senat lehnte eine Zahlung ab. Die deutschen Basketballerinnen sind mit einer deutlichen Niederlage in die Heimweltmeisterschaft gestartet. In Berlin haben sie gegen den schwersten Gruppengegner Spanien mit 53 zu 83 verloren. In der Vorrunde spielt das Team von Bundestrainer Olaf Lange noch am Samstag gegen Japan und am Montag gegen Mali.

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1: In der Nacht gibt's in der Mitte bis zur Donauregion Regen und Gewitter. An der Küste sind einzelne Gewitter möglich, sonst bleibt's trocken mit mal mehr, mal weniger Wolken. Morgen am Samstag zieht südlich der Donau noch etwas Regen durch. Bis zum Abend wird's aber immer freundlicher. Im Norden gibt's ein paar Schauer, sonst bleibt es meist trocken. Die Temperaturen liegen zwischen 18 und 28 Grad. Am Sonntag scheint fast überall die Sonne. Nur an der Küste kann's noch mal kurz regnen.
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1: Ich bin Hendrik Daum. Die Polizei sucht weiter nach dem 48-Jährigen, der mehrerer Sabotageangriffe gegen die deutsche Stromversorgung verdächtigt wird. Sein Fahrzeug hat sie inzwischen in einem Wald in der Nähe von Düren in Nordrhein-Westfalen gefunden. Es wird jetzt auf Spuren durchsucht. NRW-Innenminister Reul hatte vorher gesagt, dass dessen Bekennerschreiben authentisch seien. In dessen Wohnung wurde außerdem Sprengstoff gefunden. Nachdem der Großteil der BSW-Abgeordneten in Thüringen inklusive ihrer Minister aus der Partei ausgetreten ist, hat CDU-Ministerpräsident Vogt versucht zu beruhigen. Die ehemaligen BSW-Politiker wollen die Regierung weiter unterstützen, so Vogt.
2: Wir stehen gemeinsam verlässlich für eine Politik. Die Menschen im Land müssen sich keine Sorgen machen. Wir kümmern uns um die Themen, die ihr Leben betreffen. Und gemeinsam stehen wir auch persönlich dafür ein, dass Thüringen vorankommt.
1: Die Ex-BSWler werfen Parteigründerin Sarah Wagenknecht vor, sie zu einem Spielball für die Wahl in Sachsen-Anhalt gemacht zu haben. Kein guter Start für die deutschen Basketballerinnen. Zum Auftakt der Heim-WM in Berlin haben sie deutlich gegen Mitfavorit Spanien verloren. 53-83 stand es am Ende. Viel Zeit zur Erholung gibt es aber nicht. Direkt morgen muss das Team von Bundestrainer Olaf Lange schon gegen Japan ran. Dritter und letzter Gruppengegner ist am Montag dann Mali.

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1: In der Nacht gibt's in der Mitte bis zur Donauregion Regen und Gewitter. An der Küste sind einzelne Gewitter möglich, sonst bleibt's trocken. Mit mal mehr, mal weniger Wolken. Morgen am Samstag zieht südlich der Donau noch etwas Regen durch. Bis zum Abend wird's aber immer freundlicher. Im Norden gibt's ein paar Schauer, sonst bleibt es meist trocken. Die Temperaturen liegen zwischen 18 und 28 Grad. Am Sonntag scheint fast überall die Sonne. Nur an der Küste kann's noch mal kurz regnen.
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1: Ich bin Hendrik Daum. Nach mehreren Sabotageaktionen gegen die Stromversorgung in Deutschland hat die Polizei das Fahrzeug des 48-jährigen Tatverdächtigen gefunden. Es stand in einem Wald in der Nähe von Düren in Nordrhein-Westfalen. NRW-Innenminister Reul sagte, der Mann sei jetzt vermutlich zu Fuß unterwegs, werde aber nicht weit kommen. Der Tatverdächtige soll Bekennerschreiben zu den Anschlägen verfasst haben. Als Motiv gab er an, die fossile Energiegewinnung sei ein Verbrechen, das großes Leid nach sich ziehe. Hochspannung vor dem kommenden Sonntag. Dann wird in Sachsen-Anhalt ja ein neuer Landtag gewählt. In letzten Umfragen liegt die AfD weiter deutlich vor der CDU. Laut der Forschungsgruppe Wahlen im Auftrag des ZDF kommt die AfD auf 41%. Die CDU hofft auf eine weitere Amtszeit von Ministerpräsident Schulze und liegt unverändert bei 23%. Mehr von David Riemer.
2: Drittstärkste Kraft wird laut Umfrage die Linke mit gut 11%, dahinter SPD und Grüne mit 8,5 und 6%. AfD und CDU sind meilenweit voneinander entfernt. Die AfD könnte mit diesem Ergebnis aber nicht alleine regieren, sie wäre auf Koalitionspartner angewiesen. Eine Zusammenarbeit mit ihr haben die anderen Parteien im Vorfeld aber ausgeschlossen. Höchstwahrscheinlich wird es sehr schwierig, eine Landesregierung ohne die AfD zu bilden. Aber 26% der Befragten wissen noch nicht, wen sie am Sonntag wählen werden.
1: Kein guter Start für die deutschen Basketballerinnen. Zum Auftakt der Heim-WM in Berlin haben sie deutlich gegen Mitfavorit Spanien verloren. 53-83 stand es am Ende. Viel Zeit zur Erholung gibt es aber nicht. Direkt morgen muss das Team von Bundestrainer Olaf Lange schon gegen Japan ran. Dritter und letzter Gruppengegner ist am Montag dann Mali.

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0: Im Moment gibt's in der Mitte bis zur Donau Regen. An der Küste sind auch einzelne Gewitter möglich. Sonst bleibt es trocken mit mal mehr, mal weniger Wolken. Heute am Samstag, da zieht südlich der Donau noch etwas Regen durch. Bis zum Abend wird's aber immer freundlicher. Im Norden gibt's ein paar Schauer. Sonst bleibt es meist trocken. Die Temperaturen liegen zwischen 18 und 28 Grad. Am Sonntag scheint fast überall die Sonne. Nur an der Küste kann's noch mal kurz regnen.
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0: Ich bin Hendrik Daum. Nach mehreren Sabotageaktionen gegen die Stromversorgung in Deutschland hat die Polizei das Fahrzeug des 48-jährigen Tatverdächtigen gefunden. Es stand in einem Wald in der Nähe von Düren in Nordrhein-Westfalen. NRW-Innenminister Reul sagte, der Mann sei jetzt vermutlich zu Fuß unterwegs, werde aber nicht weit kommen. Der Tatverdächtige soll Bekennerschreiben zu den Anschlägen verfasst haben. Als Motiv gab er an, die fossile Energiegewinnung sei ein Verbrechen, das großes Leid nach sich ziehe. Nachdem der Großteil der BSW-Abgeordneten in Thüringen inklusive ihrer Minister aus der Partei ausgetreten ist, hat CDU-Ministerpräsident Vogt versucht zu beruhigen. Die ehemaligen BSW-Politiker wollen die Regierung weiter unterstützen, so Vogt.
2: Wir stehen gemeinsam verlässlich für eine Politik. Die Menschen im Land müssen sich keine Sorgen machen. Wir kümmern uns um die Themen, die ihr Leben betreffen. Und gemeinsam stehen wir auch persönlich dafür ein, dass Thüringen vorankommt.
0: Die Ex-BSWler werfen Parteigründerin Sarah Wagenknecht vor, sie zu einem Spielball für die Wahl in Sachsen-Anhalt gemacht zu haben. In der Fußball-Bundesliga feiert Stuttgart einen Heimsieg. Der VfB hat am Abend mit 4:1 gegen Köln gewonnen. In der zweiten Liga gab es zweimal Unentschieden. Hannover und Karlsruhe trennten sich 2:2, genauso wie Bielefeld und St. Pauli. Bei der Basketball-Heim-WM hat das deutsche Nationalteam der Frauen einen schlechten Start erwischt. Zum Auftakt gab es in Berlin eine 53:83 Niederlage gegen Mitfavorit Spanien. Heute geht es dann gegen Japan.

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0: Im Moment gibt's in der Mitte bis zur Donau Regen. An der Küste sind auch einzelne Gewitter möglich. Sonst bleibt es trocken mit mal mehr, mal weniger Wolken. Heute am Samstag, da zieht südlich der Donau noch etwas Regen durch. Bis zum Abend wird's aber immer freundlicher. Im Norden gibt's ein paar Schauer. Sonst bleibt es meist trocken. Die Temperaturen liegen zwischen 18 und 28 Grad. Am Sonntag scheint fast überall die Sonne. Nur an der Küste kann's noch mal kurz regnen.
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0: Ich bin Hendrik Daum. Nach dem Sabotageversuch auf ein Umspannwerk in Dormagen in Nordrhein-Westfalen und den Anschlägen im Süden Brandenburgs und in der Nähe von Köln fahndet die Polizei nach einem Verdächtigen. NRW-Innenminister Reul teilte mit, die Polizei habe dessen LKW sichergestellt, denn in seiner Wohnung sei Material für Sprengstoff gefunden worden. Der Mann sei jetzt zu Fuß auf der Flucht. Sein Name steht unter zwei Bekennerschreiben, die die Ermittler für echt halten. Reul sagte, nach aktuellem Stand müsse von Klimaextremismus ausgegangen werden. Hochspannung vor dem morgigen Sonntag. Dann wird in Sachsen-Anhalt ein neuer Landtag gewählt. In letzten Umfragen liegt die AfD weiter deutlich vor der CDU. Laut der Forschungsgruppe Wahlen im Auftrag des ZDF kommt die AfD auf 41%. Die CDU hofft auf eine weitere Amtszeit von Ministerpräsident Schulze und liegt unverändert bei 23%. Mehr von David Riemer.
2: Drittstärkste Kraft wird laut Umfrage die Linke mit gut 11%, dahinter SPD und Grüne mit 8,5% und 6%. AfD und CDU sind meilenweit voneinander entfernt. Die AfD könnte mit diesem Ergebnis aber nicht alleine regieren, sie wäre auf Koalitionspartner angewiesen. Eine Zusammenarbeit mit ihr haben die anderen Parteien im Vorfeld aber ausgeschlossen. Höchstwahrscheinlich wird es sehr schwierig, eine Landesregierung ohne die AfD zu bilden. Aber 26% der Befragten wissen noch nicht, wen sie am Sonntag wählen werden.
0: In der Fußball-Bundesliga feiert Stuttgart einen Heimsieg. Der VfB hat am Abend mit 4:1 gegen Köln gewonnen. In der zweiten Liga gab es zweimal Unentschieden. Hannover und Karlsruhe trennten sich 2:2, genauso wie Bielefeld und St. Pauli. Bei der Basketball-Heim-WM hat das deutsche Nationalteam der Frauen einen schlechten Start erwischt. Zum Auftakt gab es in Berlin eine 53:83 Niederlage gegen Mitfavorit Spanien. Heute geht es dann gegen Japan.

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